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2: Morgen am Samstag, den 8. August, findet in Veli Lošinj das 4. Muschelfest von Veli Lošinj statt. Genießen Sie die Köstlichkeiten des Meeres und eine großartige Atmosphäre mit dem Band Trend. Wir freuen uns auf Ihren Besuch in Veli Lošinj. Morgen, Samstag, den 8. August, in Mali Lošinj wird der 14. Tischtennis-Meisterschaft von Lošinj im Freien stattfinden. Genauso morgen am Beachbar Ridimutak Neresine, Beachbar Classics, Anfang um 20.30 Uhr.
3: Eine antike Bronzestatue eines Athleten, die 192 cm hoch ist, wurde aus dem Meer zwischen den Inselchen Vele Oriole und Mali Lošinj am 27. April 1999 gehoben. Sie ist zurzeit die einzige große Bronzestatue, die an der Ostküste der Adria gefunden wurde. Man nimmt an, dass sie zu Beginn des ersten Jahrhunderts ins Meer gelangt ist, wohin man die während eines starken Sturms warf, weil sie Gefahr bestand, dass das Schiff kenterte oder als Opfer an die Götter für eine sichere Weiterreise durch den Kanal von Ossor zu einem reichen Bestimmungsort an der Nordadria. Die Statue stellt einen Athleten, einen jungen Sportler dar, der nach einem Kampf seinen Körper von Öl, Staub und Schweiß reinigte. Während der Restauration, die fast 7 Jahre dauerte, fand man durch die Untersuchung des Materials und dem Bearbeitungsstil heraus, dass die Statue aus dem 1. oder 2. Jahrhundert vor Christus stammt, während der Prototyp, aufgrund dessen die angefertigt wurde, wesentlich älter ist und aus dem 4. Jahrhundert vor Christus stammt. Von 8 bisher bekannten Variationen des Prototyps eines Apoxiomenos, von denen der bekannteste die Bronzestatue aus dem Kunsthistorischen Museum in Wien ist, die 1896 in Ephesus entdeckt wurden, ist die Lošinj-Statue die kompletteste und am besten bewahrte. Der Autor der Statue ist unbekannt, doch deutet die klassische Schönheit und die kunstvolle Ausarbeitung auf einen grandiosen Meister hin. Die Originalstatue befindet sich heute in ihrem neuen Heim im Museum des Apoxiomenos, das sich im Zentrum der Stadt Mali Lošinj befindet. Einmal war das Kvarner Palast.
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5: Die Wetterprognose für heute: sonnig mit mäßigem nordöstlichen Wind. In den Nachmittagsstunden Bewölkerung mit gelegentlichen Regenmöglichkeit.
6: Liebe Freunde, gute Unterhaltung und bis morgen von Ileana.

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2: Morgen am Samstag, den 8. August, findet in Veli Lošinj das vierte Muschelfest von Veli Lošinj statt. Genießen Sie die Köstlichkeiten des Meeres und eine großartige Atmosphäre mit dem Band Trend. Wir freuen uns auf Ihren Besuch in Veli Lošinj. Morgen, Samstag, den 8. August, in Mali Lošinj wird der 14. Tischtennismeisterschaft von Lošinj im Freien stattfinden. Genauso morgen am Beachbar Ridimutak, Neresine. Beachbar Classics, Anfang um 20.30 Uhr. Heute im Ort Ustrine an der Insel Zres, Sommervolksfest des Vereins Tunera 2011 Ustrine. Unterhaltungsprogramm und Sportprogramme den ganzen Tag. Am Abend für hervorragendes Stimmungsort die Lucky Band aus Istrien. Sie sind herzlichst eingeladen. Heute Abend im Artatore wird die Klapper Vokalchör Klapper Cikat auftreten, Anfang um 21 Uhr. Eine antike Bronzestatue eines Athleten, die 192 cm hoch ist, wurde aus dem Meer zwischen den Inselchen Veli Oriole und Mali Lošinj am 27. April 1999 gehoben. Sie ist zurzeit die einzige große Bronzestatue, die an der Ostküste der Adria gefunden wurde. Man nimmt an, dass sie zu Beginn des ersten Jahrhunderts ins Meer gelangt ist, wohin man die während eines starken Sturms warf, weil sie Gefahr bestand, dass das Schiff kenterte oder als Opfer an die Götter für eine sichere Weiterreise durch den Kanal von Ossor zu einem reichen Bestimmungsort an der Nordadria. Die Statue stellt einen Athleten, einen jungen Sportler dar, der nach einem Kampf seinen Körper von Öl, Staub und Schweiß reinigte. Während der Restauration, die fast 7 Jahre dauerte, fand man durch die Untersuchung des Materials und dem Bearbeitungsstil heraus, dass die Statue aus dem 1. oder 2. Jahrhundert vor Christus stammt, während der Prototyp, aufgrund dessen die angefertigt wurde, wesentlich älter ist und aus dem 4. Jahrhundert vor Christus stammt. Von 8 bisher bekannten Variationen des Prototyps eines Apoxiomenos, von denen der bekannteste die Bronzestatue aus dem Kunsthistorischen Museum in Wien ist, die 1896 in Ephesus entdeckt wurden, ist die Lošinj-Statue die kompletteste und am besten bewahrte. Der Autor der Statue ist unbekannt, doch deutet die klassische Schönheit und die kunstvolle Ausarbeitung auf einen grandiosen Meister hin. Die Originalstatue befindet sich heute in ihrem neuen Heim im Museum des Apoxiomenos, das sich im Zentrum der Stadt Mali Lošinj befindet. Einmal war das Kvarner Palast.
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2: Die Wetterprognose für morgen. Sonnig, am Nachmittag Bewölkerung mit Regenmöglichkeit, schwachen Wind.
4: Liebe Freunde, gute Unterhaltung und bis morgen von Ileana.